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4: Heute ist Sonntag, der 5. Juli. Am Mikrofon ist Jonas. Das sind unsere Meldungen. Beginnen wir mit dem aktuellen Sonntagstrend. Einer neuen Meinungsumfrage zufolge kann die AfD ihren Vorsprung vor CDU und CSU weiter ausbauen und liegt nun 8 Prozentpunkte vor der Union. Verteidigungsminister Pistorius hat in diesem Zusammenhang eindringlich vor der Weitergabe geheimer Bundeswehrinformationen an die Partei gewarnt. Im Deutschland-Live-Blog gibt es weitere Entwicklungen vom AfD-Parteitag. Alice Weidel und Tino Chrupalla wurden als Bundessprecher wiedergewählt, wobei Weidel diesmal deutlich besser abschnitt als Chrupalla. Ein brisanter Antrag wurde kurzfristig von der Tagesordnung genommen. Parallel dazu kündigte CDU-Chef Friedrich Merz auf einem Landesparteitag einen Aktionsplan gegen Sozialleistungsmissbrauch an. Eine Meldung, die das Herz vieler Dörfer berührt. Das Kneipensterben. Der Thüringer Hof in Rehungen ist seit 220 Jahren fest in Familienhand und dient als Stammtisch, Infobörse und Kulturhaus. Ein echtes Zentrum des Dorflebens. Doch auch hier stellt sich die Frage, wie lange das noch so bleiben kann. Insgesamt lässt sich der AfD-Parteitag in Erfurt als eine Mischung aus viel Routine und ein paar Überraschungen beschreiben. Alice Weidel sitzt fest im Sattel, aber kleinere Scharmützel blieben nicht aus, auch wenn es mehr um Personen als um Inhalte ging. Kommen wir zu den Sportmeldungen. Zum Fußball. Beginnen wir mit einer kuriosen Geschichte. Thomas Tuchel hat mit einem Augenzwinkern Spekulationen um eine mögliche Viagra-Einnahme der englischen Nationalmannschaft für das Achtelfinale gegen Mexiko zurückgewiesen. Die Three Lions spielen in ungewohnter Höhenlage, aber Dopinglisten sind da wohl eindeutiger. Ein Erfolg für Frankreich. Das Star-Ensemble schaffte, was dem DFB-Team nicht gelang, und knackte in einer zähen Hitzeschlacht den paraguayischen Beton. Ein Elfmeter sorgte für die Entscheidung, auch wenn sich der Gegner teils extrem unsportlich zeigte. Gute Nachrichten für Brasilien. Trainer Carlo Ancelotti kann sich über die Rückkehr seines Stürmers Rafinha freuen. Nach zweiwöchiger Pause meldet sich der Brasilien-Star pünktlich für den Achtelfinalknaller gegen Norwegen zurück und macht laut Ancelotti sehr gute Fortschritte. Und noch eine Transfermeldung. Laut Sky hat Zlatan Ibrahimovic seinen Vertrag bei den Bayern verlängert. Die Details dazu werden sicher bald bekannt gegeben. Das war der Überblick für den Moment.
2: Das waren die Nachrichten. Und jetzt das Wetter bei uns.
5: Hallo, willkommen beim Wetter. Ich bin Janine. Für den heutigen Sonntag erwarten uns örtliche Schauer, die uns bei Temperaturen zwischen 16 und 22 Grad begleiten werden. Das Regenrisiko liegt dabei bei 25%. Ein Blick auf die kommende Woche. Der Montag startet mit mehr Regen, wobei die Temperaturen sich zwischen 15 und angenehmen 25 Grad bewegen. Hier liegt das Regenrisiko etwas höher bei 33% und auch der Dienstag wird von Regen geprägt sein. Mit 16 bis 25 Grad bleiben die Temperaturen ähnlich und das Regenrisiko sinkt leicht auf 23%. So viel zum Wetter. Es geht nun zurück ins Studio.
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1: Acht Uhr. Es ist 8 Uhr. 8 Uhr.
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2: Heute ist Sonntag, der 5. Juli. Am Mikrofon ist Jonas. Das sind unsere Meldungen. Beginnen wir mit dem aktuellen Sonntagstrend. Einer neuen Meinungsumfrage zufolge kann die AfD ihren Vorsprung vor CDU und CSU weiter ausbauen und liegt nun 8 Prozentpunkte vor der Union. Verteidigungsminister Pistorius hat in diesem Zusammenhang eindringlich vor der Weitergabe geheimer Bundeswehrinformationen an die Partei gewarnt. Im Deutschland-Live-Blog gibt es weitere Entwicklungen vom AfD-Parteitag. Alice Weidel und Tino Chrupalla wurden als Bundessprecher wiedergewählt, wobei Weidel diesmal deutlich besser abschnitt als Chrupalla. Ein brisanter Antrag wurde kurzfristig von der Tagesordnung genommen. Parallel dazu kündigte CDU-Chef Friedrich Merz auf einem Landesparteitag einen Aktionsplan gegen Sozialleistungsmissbrauch an. Eine Meldung, die das Herz vieler Dörfer berührt. Das Kneipensterben. Der Thüringer Hof in Rehungen ist seit 220 Jahren fest in Familienhand und dient als Stammtisch, Infobörse und Kulturhaus. Ein echtes Zentrum des Dorflebens. Doch auch hier stellt sich die Frage, wie lange das noch so bleiben kann. Insgesamt lässt sich der AfD-Parteitag in Erfurt als eine Mischung aus viel Routine und ein paar Überraschungen beschreiben. Alice Weidel sitzt fest im Sattel, aber kleinere Scharmützel blieben nicht aus, auch wenn es mehr um Personen als um Inhalte ging. Kommen wir zu den Sportmeldungen. Zum Fußball. Beginnen wir mit einer kuriosen Geschichte. Thomas Tuchel hat mit einem Augenzwinkern Spekulationen um eine mögliche Viagra-Einnahme der englischen Nationalmannschaft für das Achtelfinale gegen Mexiko zurückgewiesen. Die Three Lions spielen in ungewohnter Höhenlage, aber Dopinglisten sind da wohl eindeutiger. Ein Erfolg für Frankreich. Das Star-Ensemble schaffte, was dem DFB-Team nicht gelang, und knackte in einer zähen Hitzeschlacht den paraguayischen Beton. Ein Elfmeter sorgte für die Entscheidung, auch wenn sich der Gegner teils extrem unsportlich zeigte. Gute Nachrichten für Brasilien. Trainer Carlo Ancelotti kann sich über die Rückkehr seines Stürmers Rafinha freuen. Nach zweiwöchiger Pause meldet sich der Brasilien-Star pünktlich für den Achtelfinalknaller gegen Norwegen zurück und macht laut Ancelotti sehr gute Fortschritte. Und noch eine Transfermeldung. Laut Sky hat Zlatan Ibrahimovic seinen Vertrag bei den Bayern verlängert. Die Details dazu werden sicher bald bekannt gegeben. Das war der Überblick für den Moment.
3: Das waren die Nachrichten. Und jetzt das Wetter bei uns.
4: Hallo, willkommen beim Wetter. Ich bin Janine. Für den heutigen Sonntag erwarten uns örtliche Schauer, die uns bei Temperaturen zwischen 16 und 22 Grad begleiten werden. Das Regenrisiko liegt dabei bei 25%. Ein Blick auf die kommende Woche. Der Montag startet mit mehr Regen, wobei die Temperaturen sich zwischen 15 und angenehmen 25 Grad bewegen. Hier liegt das Regenrisiko etwas höher bei 33% und auch der Dienstag wird von Regen geprägt sein. Mit 16 bis 25 Grad bleiben die Temperaturen ähnlich und das Regenrisiko sinkt leicht auf 23%. So viel zum Wetter. Es geht nun zurück ins Studio.
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3: Heute ist Sonntag, der 5. Juli. Am Mikrofon ist Jonas. Das sind unsere Meldungen. Beginnen wir mit dem aktuellen Sonntagstrend. Einer neuen Meinungsumfrage zufolge kann die AfD ihren Vorsprung vor CDU und CSU weiter ausbauen und liegt nun 8 Prozentpunkte vor der Union. Verteidigungsminister Pistorius hat in diesem Zusammenhang eindringlich vor der Weitergabe geheimer Bundeswehrinformationen an die Partei gewarnt. Im Deutschland-Live-Blog gibt es weitere Entwicklungen vom AfD-Parteitag. Alice Weidel und Tino Chrupalla wurden als Bundessprecher wiedergewählt, wobei Weidel diesmal deutlich besser abschnitt als Chrupalla. Ein brisanter Antrag wurde kurzfristig von der Tagesordnung genommen. Parallel dazu kündigte CDU-Chef Friedrich Merz auf einem Landesparteitag einen Aktionsplan gegen Sozialleistungsmissbrauch an. Eine Meldung, die das Herz vieler Dörfer berührt. Das Kneipensterben. Der Thüringer Hof in Rehungen ist seit 220 Jahren fest in Familienhand und dient als Stammtisch, Infobörse und Kulturhaus. Ein echtes Zentrum des Dorflebens. Doch auch hier stellt sich die Frage, wie lange das noch so bleiben kann. Insgesamt lässt sich der AfD-Parteitag in Erfurt als eine Mischung aus viel Routine und ein paar Überraschungen beschreiben. Alice Weidel sitzt fest im Sattel, aber kleinere Scharmützel blieben nicht aus, auch wenn es mehr um Personen als um Inhalte ging. Kommen wir zu den Sportmeldungen. Zum Fußball. Beginnen wir mit einer kuriosen Geschichte. Thomas Tuchel hat mit einem Augenzwinkern Spekulationen um eine mögliche Viagra-Einnahme der englischen Nationalmannschaft für das Achtelfinale gegen Mexiko zurückgewiesen. Die Three Lions spielen in ungewohnter Höhenlage, aber Dopinglisten sind da wohl eindeutiger. Ein Erfolg für Frankreich. Das Star-Ensemble schaffte, was dem DFB-Team nicht gelang, und knackte in einer zähen Hitzeschlacht den paraguayischen Beton. Ein Elfmeter sorgte für die Entscheidung, auch wenn sich der Gegner teils extrem unsportlich zeigte. Gute Nachrichten für Brasilien. Trainer Carlo Ancelotti kann sich über die Rückkehr seines Stürmers Rafinha freuen. Nach zweiwöchiger Pause meldet sich der Brasilien-Star pünktlich für den Achtelfinalknaller gegen Norwegen zurück und macht laut Ancelotti sehr gute Fortschritte. Und noch eine Transfermeldung. Laut Sky hat Zlatan Ibrahimovic seinen Vertrag bei den Bayern verlängert. Die Details dazu werden sicher bald bekannt gegeben. Das war der Überblick für den Moment.
4: Das waren die Nachrichten. Und jetzt das Wetter bei uns.
5: Hallo, willkommen beim Wetter. Ich bin Janine. Für den heutigen Sonntag erwarten uns örtliche Schauer, die uns bei Temperaturen zwischen 16 und 22 Grad begleiten werden. Das Regenrisiko liegt dabei bei 25%. Ein Blick auf die kommende Woche. Der Montag startet mit mehr Regen, wobei die Temperaturen sich zwischen 15 und angenehmen 25 Grad bewegen. Hier liegt das Regenrisiko etwas höher bei 33% und auch der Dienstag wird von Regen geprägt sein. Mit 16 bis 25 Grad bleiben die Temperaturen ähnlich und das Regenrisiko sinkt leicht auf 23%. So viel zum Wetter. Es geht nun zurück ins Studio.
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allerseits, guten Morgen allerseits. Wie war denn eure Nacht? Habt ihr vielleicht wie ich diese schlaflos zugebracht? Oder habt ihr fest geschlafen und freut euch auf den Tag? Dann wünsche ich euch viel Glück

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1: Mann, bin ich so schnell. Schönen guten Morgen. Ja, hier ist das Radio Partywelle, das Sonntagsfrühstück wieder mal da. Ja, und ich begrüße natürlich alle, die gerade zugeschaltet haben. Hallo und einen schönen guten Morgen. Ja, es war in den letzten Tagen war ziemlich heiß und ich hatte so mindestens 50 Grad hier in meiner Wohnung. Aber ich konnte es gerade noch ein bisschen aushalten und darum konnte auch nicht senden, weil das mir zu heiß war. Und natürlich sage ich nochmal Dankeschön an die Katja, die ja übernommen hat für mich. Und ja, vielen Dank nochmal. Und jetzt starten wir natürlich mit der schönsten Musik hier auf unserem Sender Radio Partywelle. Heute habe ich ein Stichwort mit Kino, Fußball und Konzert. Das gleich so in ein paar Stunden. Viel Spaß dabei. Hier ist der Mike. Guten Morgen.

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Es ist 10 Uhr und 19 Minuten. Hier ist immer noch Radio Paderwelle, das Sonntagsfrühstück mit dem Mike. So, die WM für Deutschland ist natürlich Ende. Wir sind nach Hause gefahren und können weiter arbeiten und wie auch immer. Nagelsmann ist auch weg, also was wollen wir noch mehr? Also, jetzt sind noch ein paar letzten Spiele noch bis zum 19. Juli. Dann ist natürlich auch das Endspiel. Wer da in Endspiel kommt, gute Frage, nächste Frage. Naja, gestern Kanada gegen Marokko, ein 0:3 und Paraguay, die uns rausgeschmissen haben, haben dann auch verloren mit 0:1. Ich sag mal, wer jetzt gestern ins Kino gehen würde, hätte keine Chance gehabt und hätte gewundert, was ist denn hier so einfach los? Ja, Marokko hat einfach mal komplett das ganze Kino unter Lupe genommen. Das heißt, die ganzen Saalen waren alle komplett voll. Und hat sich auch gelohnt, nach gestern Abend und Nacht 3:0 zu gewinnen. Und da habe ich noch ein Lied von, natürlich von der WM, habe ich auch noch ein Lied davon. Und dann habe ich gleich noch was anderes noch, zwei Sachen noch, aber das werden wir gleich nochmal drüber reden. Hier erstmal Shakira, Daddy, Daddy.

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So, ja, ich musste ganz schnell noch was eintragen. Also, die Dame, die ich jetzt euch jetzt gleich vorspiele, die hat am 15. Februar 1972 ist sie geboren und glücklich heißt sie eigentlich Tina Gisela. So, sie heißt aber als, ist bürgerlichen Namen, ja, und als Künstlerin heißt sie eigentlich Michelle. Michelle hat jetzt gesagt, jetzt ist Schluss, jetzt ist Feierabend. Sie hatte letzte Woche in Österreich bei den Kollegen Florian so. Und ihr letzten Konzert gegeben. Also, liebe Michelle, und geht jetzt langsam von der Bühne weg und macht was anderes. Sie hat auch den Namen natürlich jetzt auch wieder umgenannt mit ihren alten Namen, natürlich Gisela, Tanja Gisela, du heißt jetzt und nicht mehr Michelle. Und hier ist das letzte Lied jetzt nochmal mit Matthias Reim und Michelle, du Idiot. Viel Spaß dabei, hier ist Radio Paderwelle, guten Morgen.

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2: So, jetzt habe ich noch zwei Lieder, die Vater und Tochter natürlich, die beiden. Bernd Zucker hat auch damals noch gesungen und er wollte eigentlich nicht, aber jetzt ist er berühmt geworden. Und seine Tochter singt auch noch und das gleich danach mit Bernd Zucker. Ich weine nicht um dich natürlich und verlieb mich. Viel Spaß dabei, hier ist Radio Badewelle und guten Morgen, 10.40 Uhr.

So Leute, jetzt kommen wir zum Takt den Konzerten. Also, ihr wisst ja, dass ich hier auch ein Fan von den Toten Hosen bin. Die haben jetzt letzte Woche die ersten Konzerte gebracht und jetzt ist es natürlich soweit. Dieses Jahr haben sie noch ein Konzert und nächstes Jahr auch noch. Nächstes Jahr ist natürlich das Abschlusskonzert der Toten Hosen. Wir müssen austrinken gehen. Oder wie auch immer das genau richtig heißt. Und wir müssen austrinken und gehen, natürlich. Die werden auch alle nicht jünger, sondern werden ein bisschen älter. Und ich bin auf jeden Fall am 17. auf dem Konzert der Toten Hosen. Leider in Köln. Naja, in Köln, na gut, okay. Muss man halt so nehmen. Und nächstes Jahr natürlich sind die Ärzte nochmal zum letzten Mal Konzert auch in Düsseldorf, Köln und Dortmund natürlich auch nochmal da. Und hier habe ich ein Lied rausgesucht von den Toten Hosen. Natürlich, mein Verein ist natürlich immer noch die Fortuna. Und hier für euch die Toten Hosen, Düsseldorf.

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2: Ich sag mal, Mahlzeit, ist DJ Bobo.

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1: Oh ja, der Lieblingssender hier bei radiopartywelle.com. Wenn ihr Musikwünsche habt, könnt ihr jetzt auch gerne mal rüber schicken. Per WhatsApp, Telegram, aber bitte nicht anrufen. Nein, das geht nicht, weil das Telefon ist kaputt. Nein, Quatsch. Ich habe ja noch ein Stichwort von Kino gesagt. Kino, unser neuer Film von den Minions. Seit letzter Woche läuft er schon in den Kinos. Und das geht darum, wie ich es jetzt gelesen habe, um die Monster natürlich, ja. Der Film ist gerade im Kino, also wer Lust hat, könnte auch da mal reingehen. Soll sehr gut sein. Aber da werde ich wahrscheinlich auch noch mal bald reingehen. Aber es dauert noch ein bisschen. Draußen habe ich mal geguckt, also es ist okay. Also es ist nicht mehr so heiß, aber es soll jetzt, glaube ich, nächste Woche soll es nochmal richtig schön knallheiß sein. Und dann sollten wir uns auch ein bisschen eincremen. Ich bin jetzt schon braun, also ich brauche keinen Urlaub mehr. Auch nicht Mallorca. Naja. Nachher habe ich noch was für euch. Es geht auch wieder um Düsseldorf, genau. Das später noch dazu. Und jetzt gehen wir erstmal wieder zurück in den 90er. Viel Spaß dabei.

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1: Alleine in Paris. Genau so ist es. Hier ist für euch der Captain Jack. Hier auf Radio Badewetter. Und danach kommt Rammstein, Igel oder Engel. So, Engel.

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11.30 Uhr. 11.39 Uhr hier bei Radbett. Partywelle, so, Nansenregen. So, ich habe euch noch eine Sache habe ich noch für euch. Es geht ja auch wieder mal um Düsseldorf. Ja, okay. Die größte Kirmes ist natürlich in Düsseldorf. Die große Rheinkirmes in Düsseldorf findet diesen Jahr am 17. bis zum 26. Juli in Düsseldorf statt. Und am Freitag ist offiziell die Eröffnung um 16.30 Uhr. Also wer da gerne hin möchte, erst ab 16.30 Uhr ist die Öffnung. Dann ist am Sonntag das größte Schützenfest. Und ab den 15 Uhr Montag, 20. Juli, ist der International Pink Morning. Was das genau ist, weiß ich selber nicht. Und dann ab 17 Uhr Dienstag 21 ist die größte Drogenshow über den Rhein natürlich. Und am Finale natürlich, an dem Freitag, den 24. ist dann das Feuerwerk. Geht circa so um 22.30 Uhr geht das los. Und wer da gerne möchte, es geht eine Woche Kirmes. Ich bin da, aber erst am 24. bin ich da und gehe dann auch zum Kirmes. Und da habe ich auch genau Urlaub. Jawohl. Also wer Lust hat, kann zum Kirmes gehen. Ist dieses Jahr das letzte Mal. Und dann erst wieder natürlich, alle Kirmes haben dann natürlich das nächste Jahr wieder offen. Oder es ist noch Kirmes irgendwo in NRW. Das kann ich euch leider nicht sagen. Und wünsche euch jetzt noch einen schönen Sonntag und bleibt mal dran, noch bin ich für euch da und noch habt ihr die Zeit, noch diese Musikwünsche mir reinzufüttern per WhatsApp oder Nachricht oder wie auch mich erreichen könnt. Ja, okay, danke.

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Genau, das war Scooter Fire hier auf Radio Fahrtwelle. Ihr Lieben, ich muss mich jetzt leider verabschieden und wünsche euch noch einen schönen Restsonntag und bleibt gesund und trinkt sehr viel Wasser, weil jetzt nächste Woche wird es wieder ein bisschen wärmer und wieder heißer. Die letzte Woche war schon richtig knochenheiß und das war auch schon die Luft da ein bisschen dickig. Aber ist halt leider so, ne? Da können wir leider nichts dran ändern. Wir können nicht einfach sagen, immer da oben kannst du ein bisschen kälter machen, geht aber leider nicht. Und ja, für mich ist die Sendung heute vorbei. Wir hören uns vielleicht nächste Woche wieder, wenn es ein bisschen kühler wird. Und habt euch noch einen schönen Sonntag noch. Bleibt gesund. Euer Mike aus dem Sendestudio Mönchengladbach. Macht's gut. Bis dann. Bis bald. Tschüss.

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2: Heute ist Sonntag, der 5. Juli. Am Mikrofon ist Jonas. Das sind unsere Meldungen. Beginnen wir mit dem aktuellen Sonntagstrend. Einer neuen Meinungsumfrage zufolge kann die AfD ihren Vorsprung vor CDU und CSU weiter ausbauen und liegt nun 8 Prozentpunkte vor der Union. Verteidigungsminister Pistorius hat in diesem Zusammenhang eindringlich vor der Weitergabe geheimer Bundeswehrinformationen an die Partei gewarnt. Im Deutschland-Live-Blog gibt es weitere Entwicklungen vom AfD-Parteitag. Alice Weidel und Tino Chrupalla wurden als Bundessprecher wiedergewählt, wobei Weidel diesmal deutlich besser abschnitt als Chrupalla. Ein brisanter Antrag wurde kurzfristig von der Tagesordnung genommen. Parallel dazu kündigte CDU-Chef Friedrich Merz auf einem Landesparteitag einen Aktionsplan gegen Sozialleistungsmissbrauch an. Eine Meldung, die das Herz vieler Dörfer berührt. Das Kneipensterben. Der Thüringer Hof in Rehungen ist seit 220 Jahren fest in Familienhand und dient als Stammtisch, Infobörse und Kulturhaus. Ein echtes Zentrum des Dorflebens. Doch auch hier stellt sich die Frage, wie lange das noch so bleiben kann. Insgesamt lässt sich der AfD-Parteitag in Erfurt als eine Mischung aus viel Routine und ein paar Überraschungen beschreiben. Alice Weidel sitzt fest im Sattel, aber kleinere Scharmützel blieben nicht aus, auch wenn es mehr um Personen als um Inhalte ging. Kommen wir zu den Sportmeldungen. Zum Fußball. Beginnen wir mit einer kuriosen Geschichte. Thomas Tuchel hat mit einem Augenzwinkern Spekulationen um eine mögliche Viagra-Einnahme der englischen Nationalmannschaft für das Achtelfinale gegen Mexiko zurückgewiesen. Die Three Lions spielen in ungewohnter Höhenlage, aber Dopinglisten sind da wohl eindeutiger. Ein Erfolg für Frankreich. Das Star-Ensemble schaffte, was dem DFB-Team nicht gelang, und knackte in einer zähen Hitzeschlacht den paraguayischen Beton. Ein Elfmeter sorgte für die Entscheidung, auch wenn sich der Gegner teils extrem unsportlich zeigte. Gute Nachrichten für Brasilien. Trainer Carlo Ancelotti kann sich über die Rückkehr seines Stürmers Rafinha freuen. Nach zweiwöchiger Pause meldet sich der Brasilien-Star pünktlich für den Achtelfinalknaller gegen Norwegen zurück und macht laut Ancelotti sehr gute Fortschritte. Und noch eine Transfermeldung. Laut Sky hat Zlatan Ibrahimovic seinen Vertrag bei den Bayern verlängert. Die Details dazu werden sicher bald bekannt gegeben. Das war der Überblick für den Moment.
1: Das waren die Nachrichten. Und jetzt das Wetter bei uns.
3: Hallo, willkommen beim Wetter. Ich bin Janine. Für den heutigen Sonntag erwarten uns örtliche Schauer, die uns bei Temperaturen zwischen 16 und 22 Grad begleiten werden. Das Regenrisiko liegt dabei bei 25%. Ein Blick auf die kommende Woche. Der Montag startet mit mehr Regen, wobei die Temperaturen sich zwischen 15 und angenehmen 25 Grad bewegen. Hier liegt das Regenrisiko etwas höher bei 33% und auch der Dienstag wird von Regen geprägt sein. Mit 16 bis 25 Grad bleiben die Temperaturen ähnlich und das Regenrisiko sinkt leicht auf 23%. So viel zum Wetter. Es geht nun zurück ins Studio.
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3: Heute ist Sonntag, der 5. Juli. Am Mikrofon ist Jonas. Das sind unsere Meldungen. Beginnen wir mit dem aktuellen Sonntagstrend. Einer neuen Meinungsumfrage zufolge kann die AfD ihren Vorsprung vor CDU und CSU weiter ausbauen und liegt nun 8 Prozentpunkte vor der Union. Verteidigungsminister Pistorius hat in diesem Zusammenhang eindringlich vor der Weitergabe geheimer Bundeswehrinformationen an die Partei gewarnt. Im Deutschland-Live-Blog gibt es weitere Entwicklungen vom AfD-Parteitag. Alice Weidel und Tino Chrupalla wurden als Bundessprecher wiedergewählt, wobei Weidel diesmal deutlich besser abschnitt als Chrupalla. Ein brisanter Antrag wurde kurzfristig von der Tagesordnung genommen. Parallel dazu kündigte CDU-Chef Friedrich Merz auf einem Landesparteitag einen Aktionsplan gegen Sozialleistungsmissbrauch an. Eine Meldung, die das Herz vieler Dörfer berührt. Das Kneipensterben. Der Thüringer Hof in Rehungen ist seit 220 Jahren fest in Familienhand und dient als Stammtisch, Infobörse und Kulturhaus. Ein echtes Zentrum des Dorflebens. Doch auch hier stellt sich die Frage, wie lange das noch so bleiben kann. Insgesamt lässt sich der AfD-Parteitag in Erfurt als eine Mischung aus viel Routine und ein paar Überraschungen beschreiben. Alice Weidel sitzt fest im Sattel, aber kleinere Scharmützel blieben nicht aus, auch wenn es mehr um Personen als um Inhalte ging. Kommen wir zu den Sportmeldungen. Zum Fußball. Beginnen wir mit einer kuriosen Geschichte. Thomas Tuchel hat mit einem Augenzwinkern Spekulationen um eine mögliche Viagra-Einnahme der englischen Nationalmannschaft für das Achtelfinale gegen Mexiko zurückgewiesen. Die Three Lions spielen in ungewohnter Höhenlage, aber Dopinglisten sind da wohl eindeutiger. Ein Erfolg für Frankreich. Das Star-Ensemble schaffte, was dem DFB-Team nicht gelang, und knackte in einer zähen Hitzeschlacht den paraguayischen Beton. Ein Elfmeter sorgte für die Entscheidung, auch wenn sich der Gegner teils extrem unsportlich zeigte. Gute Nachrichten für Brasilien. Trainer Carlo Ancelotti kann sich über die Rückkehr seines Stürmers Rafinha freuen. Nach zweiwöchiger Pause meldet sich der Brasilien-Star pünktlich für den Achtelfinalknaller gegen Norwegen zurück und macht laut Ancelotti sehr gute Fortschritte. Und noch eine Transfermeldung. Laut Sky hat Zlatan Ibrahimovic seinen Vertrag bei den Bayern verlängert. Die Details dazu werden sicher bald bekannt gegeben. Das war der Überblick für den Moment.
2: Das waren die Nachrichten. Und jetzt das Wetter bei uns.
4: Hallo, willkommen beim Wetter. Ich bin Janine. Für den heutigen Sonntag erwarten uns örtliche Schauer, die uns bei Temperaturen zwischen 16 und 22 Grad begleiten werden. Das Regenrisiko liegt dabei bei 25%. Ein Blick auf die kommende Woche. Der Montag startet mit mehr Regen, wobei die Temperaturen sich zwischen 15 und angenehmen 25 Grad bewegen. Hier liegt das Regenrisiko etwas höher bei 33% und auch der Dienstag wird von Regen geprägt sein. Mit 16 bis 25 Grad bleiben die Temperaturen ähnlich und das Regenrisiko sinkt leicht auf 23%. So viel zum Wetter. Es geht nun zurück ins Studio.
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1: Heute ist Sonntag, der 5. Juli. Am Mikrofon ist Jonas. Das sind unsere Meldungen. Beginnen wir mit dem aktuellen Sonntagstrend. Einer neuen Meinungsumfrage zufolge kann die AfD ihren Vorsprung vor CDU und CSU weiter ausbauen und liegt nun 8 Prozentpunkte vor der Union. Verteidigungsminister Pistorius hat in diesem Zusammenhang eindringlich vor der Weitergabe geheimer Bundeswehrinformationen an die Partei gewarnt. Im Deutschland-Live-Blog gibt es weitere Entwicklungen vom AfD-Parteitag. Alice Weidel und Tino Chrupalla wurden als Bundessprecher wiedergewählt, wobei Weidel diesmal deutlich besser abschnitt als Chrupalla. Ein brisanter Antrag wurde kurzfristig von der Tagesordnung genommen. Parallel dazu kündigte CDU-Chef Friedrich Merz auf einem Landesparteitag einen Aktionsplan gegen Sozialleistungsmissbrauch an. Eine Meldung, die das Herz vieler Dörfer berührt. Das Kneipensterben. Der Thüringer Hof in Rehungen ist seit 220 Jahren fest in Familienhand und dient als Stammtisch, Infobörse und Kulturhaus. Ein echtes Zentrum des Dorflebens. Doch auch hier stellt sich die Frage, wie lange das noch so bleiben kann. Insgesamt lässt sich der AfD-Parteitag in Erfurt als eine Mischung aus viel Routine und ein paar Überraschungen beschreiben. Alice Weidel sitzt fest im Sattel, aber kleinere Scharmützel blieben nicht aus, auch wenn es mehr um Personen als um Inhalte ging. Kommen wir zu den Sportmeldungen. Zum Fußball. Beginnen wir mit einer kuriosen Geschichte. Thomas Tuchel hat mit einem Augenzwinkern Spekulationen um eine mögliche Viagra-Einnahme der englischen Nationalmannschaft für das Achtelfinale gegen Mexiko zurückgewiesen. Die Three Lions spielen in ungewohnter Höhenlage, aber Dopinglisten sind da wohl eindeutiger. Ein Erfolg für Frankreich. Das Star-Ensemble schaffte, was dem DFB-Team nicht gelang, und knackte in einer zähen Hitzeschlacht den paraguayischen Beton. Ein Elfmeter sorgte für die Entscheidung, auch wenn sich der Gegner teils extrem unsportlich zeigte. Gute Nachrichten für Brasilien. Trainer Carlo Ancelotti kann sich über die Rückkehr seines Stürmers Rafinha freuen. Nach zweiwöchiger Pause meldet sich der Brasilien-Star pünktlich für den Achtelfinalknaller gegen Norwegen zurück und macht laut Ancelotti sehr gute Fortschritte. Und noch eine Transfermeldung. Laut Sky hat Zlatan Ibrahimovic seinen Vertrag bei den Bayern verlängert. Die Details dazu werden sicher bald bekannt gegeben. Das war der Überblick für den Moment.
0: Das waren die Nachrichten. Und jetzt das Wetter bei uns.
2: Hallo, willkommen beim Wetter. Ich bin Janine. Für den heutigen Sonntag erwarten uns örtliche Schauer, die uns bei Temperaturen zwischen 16 und 22 Grad begleiten werden. Das Regenrisiko liegt dabei bei 25%. Ein Blick auf die kommende Woche. Der Montag startet mit mehr Regen, wobei die Temperaturen sich zwischen 15 und angenehmen 25 Grad bewegen. Hier liegt das Regenrisiko etwas höher bei 33% und auch der Dienstag wird von Regen geprägt sein. Mit 16 bis 25 Grad bleiben die Temperaturen ähnlich und das Regenrisiko sinkt leicht auf 23%. So viel zum Wetter. Es geht nun zurück ins Studio.
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3: Heute ist Sonntag, der 5. Juli. Am Mikrofon ist Jonas. Das sind unsere Meldungen. Beginnen wir mit dem aktuellen Sonntagstrend. Einer neuen Meinungsumfrage zufolge kann die AfD ihren Vorsprung vor CDU und CSU weiter ausbauen und liegt nun 8 Prozentpunkte vor der Union. Verteidigungsminister Pistorius hat in diesem Zusammenhang eindringlich vor der Weitergabe geheimer Bundeswehrinformationen an die Partei gewarnt. Im Deutschland-Live-Blog gibt es weitere Entwicklungen vom AfD-Parteitag. Alice Weidel und Tino Chrupalla wurden als Bundessprecher wiedergewählt, wobei Weidel diesmal deutlich besser abschnitt als Chrupalla. Ein brisanter Antrag wurde kurzfristig von der Tagesordnung genommen. Parallel dazu kündigte CDU-Chef Friedrich Merz auf einem Landesparteitag einen Aktionsplan gegen Sozialleistungsmissbrauch an. Eine Meldung, die das Herz vieler Dörfer berührt. Das Kneipensterben. Der Thüringer Hof in Rehungen ist seit 220 Jahren fest in Familienhand und dient als Stammtisch, Infobörse und Kulturhaus. Ein echtes Zentrum des Dorflebens. Doch auch hier stellt sich die Frage, wie lange das noch so bleiben kann. Insgesamt lässt sich der AfD-Parteitag in Erfurt als eine Mischung aus viel Routine und ein paar Überraschungen beschreiben. Alice Weidel sitzt fest im Sattel, aber kleinere Scharmützel blieben nicht aus, auch wenn es mehr um Personen als um Inhalte ging. Kommen wir zu den Sportmeldungen. Zum Fußball. Beginnen wir mit einer kuriosen Geschichte. Thomas Tuchel hat mit einem Augenzwinkern Spekulationen um eine mögliche Viagra-Einnahme der englischen Nationalmannschaft für das Achtelfinale gegen Mexiko zurückgewiesen. Die Three Lions spielen in ungewohnter Höhenlage, aber Dopinglisten sind da wohl eindeutiger. Ein Erfolg für Frankreich. Das Star-Ensemble schaffte, was dem DFB-Team nicht gelang, und knackte in einer zähen Hitzeschlacht den paraguayischen Beton. Ein Elfmeter sorgte für die Entscheidung, auch wenn sich der Gegner teils extrem unsportlich zeigte. Gute Nachrichten für Brasilien. Trainer Carlo Ancelotti kann sich über die Rückkehr seines Stürmers Rafinha freuen. Nach zweiwöchiger Pause meldet sich der Brasilien-Star pünktlich für den Achtelfinalknaller gegen Norwegen zurück und macht laut Ancelotti sehr gute Fortschritte. Und noch eine Transfermeldung. Laut Sky hat Zlatan Ibrahimovic seinen Vertrag bei den Bayern verlängert. Die Details dazu werden sicher bald bekannt gegeben. Das war der Überblick für den Moment.
2: Das waren die Nachrichten. Und jetzt das Wetter bei uns.
4: Hallo, willkommen beim Wetter. Ich bin Janine. Für den heutigen Sonntag erwarten uns örtliche Schauer, die uns bei Temperaturen zwischen 16 und 22 Grad begleiten werden. Das Regenrisiko liegt dabei bei 25%. Ein Blick auf die kommende Woche. Der Montag startet mit mehr Regen, wobei die Temperaturen sich zwischen 15 und angenehmen 25 Grad bewegen. Hier liegt das Regenrisiko etwas höher bei 33% und auch der Dienstag wird von Regen geprägt sein. Mit 16 bis 25 Grad bleiben die Temperaturen ähnlich und das Regenrisiko sinkt leicht auf 23%. So viel zum Wetter. Es geht nun zurück ins Studio.
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1: Das ist ein wundervolles Thema für eine Ballade.

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1: Heute ist Sonntag, der 5. Juli. Am Mikrofon ist Jonas. Das sind unsere Meldungen. Beginnen wir mit dem aktuellen Sonntagstrend. Einer neuen Meinungsumfrage zufolge kann die AfD ihren Vorsprung vor CDU und CSU weiter ausbauen und liegt nun 8 Prozentpunkte vor der Union. Verteidigungsminister Pistorius hat in diesem Zusammenhang eindringlich vor der Weitergabe geheimer Bundeswehrinformationen an die Partei gewarnt. Im Deutschland-Live-Blog gibt es weitere Entwicklungen vom AfD-Parteitag. Alice Weidel und Tino Chrupalla wurden als Bundessprecher wiedergewählt, wobei Weidel diesmal deutlich besser abschnitt als Chrupalla. Ein brisanter Antrag wurde kurzfristig von der Tagesordnung genommen. Parallel dazu kündigte CDU-Chef Friedrich Merz auf einem Landesparteitag einen Aktionsplan gegen Sozialleistungsmissbrauch an. Eine Meldung, die das Herz vieler Dörfer berührt: das Kneipensterben. Der Thüringer Hof in Rehungen ist seit 220 Jahren fest in Familienhand und dient als Stammtisch, Infobörse und Kulturhaus. Ein echtes Zentrum des Dorflebens. Doch auch hier stellt sich die Frage, wie lange das noch so bleiben kann. Insgesamt lässt sich der AfD-Parteitag in Erfurt als eine Mischung aus viel Routine und ein paar Überraschungen beschreiben. Alice Weidel sitzt fest im Sattel, aber kleinere Scharmützel blieben nicht aus, auch wenn es mehr um Personen als um Inhalte ging. Kommen wir zu den Sportmeldungen. Zum Fußball. Beginnen wir mit einer kuriosen Geschichte. Thomas Tuchel hat mit einem Augenzwinkern Spekulationen um eine mögliche Viagra-Einnahme der englischen Nationalmannschaft für das Achtelfinale gegen Mexiko zurückgewiesen. Die Three Lions spielen in ungewohnter Höhenlage, aber Dopinglisten sind da wohl eindeutiger. Ein Erfolg für Frankreich. Das Star-Ensemble schaffte, was dem DFB-Team nicht gelang, und knackte in einer zähen Hitzeschlacht den paraguayischen Beton. Ein Elfmeter sorgte für die Entscheidung, auch wenn sich der Gegner teils extrem unsportlich zeigte. Gute Nachrichten für Brasilien. Trainer Carlo Ancelotti kann sich über die Rückkehr seines Stürmers Rafinha freuen. Nach zweiwöchiger Pause meldet sich der Brasilien-Star pünktlich für den Achtelfinalknaller gegen Norwegen zurück und macht laut Ancelotti sehr gute Fortschritte. Und noch eine Transfermeldung. Laut Sky hat Zlatan Ibrahimovic seinen Vertrag bei den Bayern verlängert. Die Details dazu werden sicher bald bekannt gegeben. Das war der Überblick für den Moment.
0: Das waren die Nachrichten. Und jetzt das Wetter bei uns.
2: Hallo, willkommen beim Wetter. Ich bin Janine. Für den heutigen Sonntag erwarten uns örtliche Schauer, die uns bei Temperaturen zwischen 16 und 22 Grad begleiten werden. Das Regenrisiko liegt dabei bei 25%. Ein Blick auf die kommende Woche. Der Montag startet mit mehr Regen, wobei die Temperaturen sich zwischen 15 und angenehmen 25 Grad bewegen. Hier liegt das Regenrisiko etwas höher bei 33% und auch der Dienstag wird von Regen geprägt sein. Mit 16 bis 25 Grad bleiben die Temperaturen ähnlich und das Regenrisiko sinkt leicht auf 23%. So viel zum Wetter. Es geht nun zurück ins Studio.
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4: Heute ist Sonntag, der 5. Juli. Am Mikrofon ist Jonas. Das sind unsere Meldungen. Beginnen wir mit dem aktuellen Sonntagstrend. Einer neuen Meinungsumfrage zufolge kann die AfD ihren Vorsprung vor CDU und CSU weiter ausbauen und liegt nun 8 Prozentpunkte vor der Union. Verteidigungsminister Pistorius hat in diesem Zusammenhang eindringlich vor der Weitergabe geheimer Bundeswehrinformationen an die Partei gewarnt. Im Deutschland-Live-Blog gibt es weitere Entwicklungen vom AfD-Parteitag. Alice Weidel und Tino Chrupalla wurden als Bundessprecher wiedergewählt, wobei Weidel diesmal deutlich besser abschnitt als Chrupalla. Ein brisanter Antrag wurde kurzfristig von der Tagesordnung genommen. Parallel dazu kündigte CDU-Chef Friedrich Merz auf einem Landesparteitag einen Aktionsplan gegen Sozialleistungsmissbrauch an. Eine Meldung, die das Herz vieler Dörfer berührt. Das Kneipensterben. Der Thüringer Hof in Rehungen ist seit 220 Jahren fest in Familienhand und dient als Stammtisch, Infobörse und Kulturhaus. Ein echtes Zentrum des Dorflebens. Doch auch hier stellt sich die Frage, wie lange das noch so bleiben kann. Insgesamt lässt sich der AfD-Parteitag in Erfurt als eine Mischung aus viel Routine und ein paar Überraschungen beschreiben. Alice Weidel sitzt fest im Sattel, aber kleinere Scharmützel blieben nicht aus, auch wenn es mehr um Personen als um Inhalte ging. Kommen wir zu den Sportmeldungen. Zum Fußball. Beginnen wir mit einer kuriosen Geschichte. Thomas Tuchel hat mit einem Augenzwinkern Spekulationen um eine mögliche Viagra-Einnahme der englischen Nationalmannschaft für das Achtelfinale gegen Mexiko zurückgewiesen. Die Three Lions spielen in ungewohnter Höhenlage, aber Dopinglisten sind da wohl eindeutiger. Ein Erfolg für Frankreich. Das Star-Ensemble schaffte, was dem DFB-Team nicht gelang, und knackte in einer zähen Hitzeschlacht den paraguayischen Beton. Ein Elfmeter sorgte für die Entscheidung, auch wenn sich der Gegner teils extrem unsportlich zeigte. Gute Nachrichten für Brasilien. Trainer Carlo Ancelotti kann sich über die Rückkehr seines Stürmers Rafinha freuen. Nach zweiwöchiger Pause meldet sich der Brasilien-Star pünktlich für den Achtelfinalknaller gegen Norwegen zurück und macht laut Ancelotti sehr gute Fortschritte. Und noch eine Transfermeldung. Laut Sky hat Zlatan Ibrahimovic seinen Vertrag bei den Bayern verlängert. Die Details dazu werden sicher bald bekannt gegeben. Das war der Überblick für den Moment.
2: Das waren die Nachrichten. Und jetzt das Wetter bei uns.
5: Hallo, willkommen beim Wetter. Ich bin Janine. Für den heutigen Sonntag erwarten uns örtliche Schauer, die uns bei Temperaturen zwischen 16 und 22 Grad begleiten werden. Das Regenrisiko liegt dabei bei 25%. Ein Blick auf die kommende Woche. Der Montag startet mit mehr Regen, wobei die Temperaturen sich zwischen 15 und angenehmen 25 Grad bewegen. Hier liegt das Regenrisiko etwas höher bei 33% und auch der Dienstag wird von Regen geprägt sein. Mit 16 bis 25 Grad bleiben die Temperaturen ähnlich und das Regenrisiko sinkt leicht auf 23%. So viel zum Wetter. Es geht nun zurück ins Studio.
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3: Hallo. Am Mikrofon ist Jonas mit den aktuellen Nachrichten. Hier sind die Meldungen im Überblick. Wir beginnen mit aktuellen Entwicklungen aus der Politik. Stefan Möller, ein enger Vertrauter von Björn Höcke und bekannt als Stratege, ist zum neuen Vizechef der AfD gewählt worden. Seine Position an der Parteispitze könnte jedoch das Potenzial für interne Konflikte bergen. Im Deutschland-Live-Blog vom AfD-Parteitag wurde bekannt gegeben, dass Alice Weidel und Tino Chrupalla als Bundessprecher wiedergewählt wurden, wobei Weidel diesmal deutlich besser abschnitt als ihr Co-Vorsitzender. Ein brisanter Antrag wurde zudem von der Tagesordnung genommen. Parallel dazu kündigte CDU-Chef Friedrich Merz auf einem Landesparteitag einen Aktionsplan gegen den Missbrauch von Sozialleistungen an. Der Zuspruch zur AfD im Osten Deutschlands wächst weiter, selbst in Regionen wie Radebeul in Sachsen, das als Stadt der Millionäre gilt. Experten sprechen von einer Glocke der Unzufriedenheit, die über vielen Orten liegt und die AfD stärkt. Ein Blick über den Tellerrand. Während Prediger aus dem Silicon Valley behaupten, künstliche Intelligenz erschaffe den Menschen neu, mahnen Kritiker, dies sei Antihumanismus. Es wird diskutiert, welche drei Dinge uns die KI voraus haben und wie wir unsere menschliche Würde in diesem technologischen Wandel schützen können. Kommen wir nun zu den Sportmeldungen. Zum Motorsport. Ein dramatisches Formel-1-Rennen in Silverstone endete für Max Verstappen im Kiesbett. Ferrari durfte auf englischem Boden jubeln, während Kimi Antonelli, der lange Zeit um den Sieg kämpfte, seinen Mercedes mit einem Defekt abstellen musste. Lokalmatador Lewis Hamilton schaffte es leider nicht ganz an die Spitze. Vom Triathlon. Der Franzose Sam Laidlow hat den legendären Langdistanz-Triathlon in Rot gewonnen und einen neuen Weltrekord aufgestellt, obwohl er kurz vor dem Ziel noch ein kleines Drama im Lauf erleben musste. Eine beeindruckende Leistung lieferte auch der Leipziger Rico Bogen ab, der mit dem schnellsten Debüt aller Zeiten glänzte. Kurze Updates vom Transferticker. Der FC Köln muss sich wohl von Kaminski verabschieden. Bleibt Elmala nun doch in Köln? Und Maglica steht offenbar vor einem Wechsel zum 1. FC Kaiserslautern. Das war der Überblick für den Moment.
2: Das waren die Nachrichten. Und jetzt das Wetter bei uns.
4: Hallo, willkommen beim Wetter. Ich bin Janine. Eine regnerische Nacht liegt hinter uns, in der die Temperaturen auf Tiefstwerte um 16 Grad sanken. Auch der Start in die neue Woche am Montag präsentiert sich weiterhin unbeständig. Es wird erneut Regen erwartet. Die Temperaturen bewegen sich zwischen milden 15 und sommerlichen 24 Grad, wobei das Regenrisiko bei etwa 50% liegt. Es lohnt sich also, den Regenschirm griffbereit zu halten. Der Dienstag bringt dann etwas mehr Stabilität. Der Himmel zeigt sich zwar bedeckt, doch die Regenwahrscheinlichkeit sinkt auf nur noch 10%. Die Temperaturen steigen leicht an und erreichen angenehme 16 bis 26 Grad. Es könnte also ein guter Tag für Unternehmungen im Freien werden, wenn auch unter einer Wolkendecke. So viel zum Wetter. Es geht nun zurück ins Studio.
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4: Hallo. Am Mikrofon ist Jonas mit den aktuellen Nachrichten. Hier sind die Meldungen im Überblick. Wir beginnen mit aktuellen Entwicklungen aus der Politik. Stefan Möller, ein enger Vertrauter von Björn Höcke und bekannt als Stratege, ist zum neuen Vizechef der AfD gewählt worden. Seine Position an der Parteispitze könnte jedoch das Potenzial für interne Konflikte bergen. Im Deutschland-Live-Blog vom AfD-Parteitag wurde bekannt gegeben, dass Alice Weidel und Tino Chrupalla als Bundessprecher wiedergewählt wurden, wobei Weidel diesmal deutlich besser abschnitt als ihr Co-Vorsitzender. Ein brisanter Antrag wurde zudem von der Tagesordnung genommen. Parallel dazu kündigte CDU-Chef Friedrich Merz auf einem Landesparteitag einen Aktionsplan gegen den Missbrauch von Sozialleistungen an. Der Zuspruch zur AfD im Osten Deutschlands wächst weiter, selbst in Regionen wie Radebeul in Sachsen, das als Stadt der Millionäre gilt. Experten sprechen von einer Glocke der Unzufriedenheit, die über vielen Orten liegt und die AfD stärkt. Ein Blick über den Tellerrand. Während Prediger aus dem Silicon Valley behaupten, künstliche Intelligenz erschaffe den Menschen neu, mahnen Kritiker, dies sei Antihumanismus. Es wird diskutiert, welche drei Dinge uns die KI voraus haben und wie wir unsere menschliche Würde in diesem technologischen Wandel schützen können. Kommen wir nun zu den Sportmeldungen. Zum Motorsport. Ein dramatisches Formel-1-Rennen in Silverstone endete für Max Verstappen im Kiesbett. Ferrari durfte auf englischem Boden jubeln, während Kimi Antonelli, der lange Zeit um den Sieg kämpfte, seinen Mercedes mit einem Defekt abstellen musste. Lokalmatador Lewis Hamilton schaffte es leider nicht ganz an die Spitze. Vom Triathlon. Der Franzose Sam Laidlow hat den legendären Langdistanz-Triathlon in Rott gewonnen und einen neuen Weltrekord aufgestellt, obwohl er kurz vor dem Ziel noch ein kleines Drama im Lauf erleben musste. Eine beeindruckende Leistung lieferte auch der Leipziger Rico Bogen ab, der mit dem schnellsten Debüt aller Zeiten glänzte. Kurze Updates vom Transferticker. Der FC Köln muss sich wohl von Kaminski verabschieden. Bleibt El Mala nun doch in Köln? Und Maglica steht offenbar vor einem Wechsel zum 1. FC Kaiserslautern. Das war der Überblick für den Moment.
2: Das waren die Nachrichten. Und jetzt das Wetter bei uns.
5: Hallo, willkommen beim Wetter. Ich bin Janine. Eine regnerische Nacht liegt hinter uns, in der die Temperaturen auf Tiefstwerte um 16 Grad sanken. Auch der Start in die neue Woche am Montag präsentiert sich weiterhin unbeständig. Es wird erneut Regen erwartet. Die Temperaturen bewegen sich zwischen milden 15 und sommerlichen 24 Grad, wobei das Regenrisiko bei etwa 50% liegt. Es lohnt sich also, den Regenschirm griffbereit zu halten. Der Dienstag bringt dann etwas mehr Stabilität. Der Himmel zeigt sich zwar bedeckt, doch die Regenwahrscheinlichkeit sinkt auf nur noch 10%. Die Temperaturen steigen leicht an und erreichen angenehme 16 bis 26 Grad. Es könnte also ein guter Tag für Unternehmungen im Freien werden, wenn auch unter einer Wolkendecke. So viel zum Wetter. Es geht nun zurück ins Studio.
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3: Hallo. Am Mikrofon ist Jonas mit den aktuellen Nachrichten. Hier sind die Meldungen im Überblick. Wir beginnen mit aktuellen Entwicklungen aus der Politik. Stefan Möller, ein enger Vertrauter von Björn Höcke und bekannt als Stratege, ist zum neuen Vizechef der AfD gewählt worden. Seine Position an der Parteispitze könnte jedoch das Potenzial für interne Konflikte bergen. Im Deutschland-Live-Blog vom AfD-Parteitag wurde bekannt gegeben, dass Alice Weidel und Tino Chrupalla als Bundessprecher wiedergewählt wurden, wobei Weidel diesmal deutlich besser abschnitt als ihr Co-Vorsitzender. Ein brisanter Antrag wurde zudem von der Tagesordnung genommen. Parallel dazu kündigte CDU-Chef Friedrich Merz auf einem Landesparteitag einen Aktionsplan gegen den Missbrauch von Sozialleistungen an. Der Zuspruch zur AfD im Osten Deutschlands wächst weiter, selbst in Regionen wie Radebeul in Sachsen, das als Stadt der Millionäre gilt. Experten sprechen von einer Glocke der Unzufriedenheit, die über vielen Orten liegt und die AfD stärkt. Ein Blick über den Tellerrand. Während Prediger aus dem Silicon Valley behaupten, künstliche Intelligenz erschaffe den Menschen neu, mahnen Kritiker, dies sei Antihumanismus. Es wird diskutiert, welche drei Dinge uns die KI voraus haben und wie wir unsere menschliche Würde in diesem technologischen Wandel schützen können. Kommen wir nun zu den Sportmeldungen. Zum Motorsport. Ein dramatisches Formel-1-Rennen in Silverstone endete für Max Verstappen im Kiesbett. Ferrari durfte auf englischem Boden jubeln, während Kimi Antonelli, der lange Zeit um den Sieg kämpfte, seinen Mercedes mit einem Defekt abstellen musste. Lokalmatador Lewis Hamilton schaffte es leider nicht ganz an die Spitze. Vom Triathlon. Der Franzose Sam Laidlow hat den legendären Langdistanz-Triathlon in Rott gewonnen und einen neuen Weltrekord aufgestellt, obwohl er kurz vor dem Ziel noch ein kleines Drama im Lauf erleben musste. Eine beeindruckende Leistung lieferte auch der Leipziger Rico Bogen ab, der mit dem schnellsten Debüt aller Zeiten glänzte. Kurze Updates vom Transferticker. Der FC Köln muss sich wohl von Kaminski verabschieden. Bleibt Elmala nun doch in Köln? Und Maglica steht offenbar vor einem Wechsel zum 1. FC Kaiserslautern. Das war der Überblick für den Moment.
1: Das waren die Nachrichten. Und jetzt das Wetter bei uns.
4: Hallo, willkommen beim Wetter. Ich bin Janine. Eine regnerische Nacht liegt hinter uns, in der die Temperaturen auf Tiefstwerte um 16 Grad sanken. Auch der Start in die neue Woche am Montag präsentiert sich weiterhin unbeständig. Es wird erneut Regen erwartet. Die Temperaturen bewegen sich zwischen milden 15 und sommerlichen 24 Grad, wobei das Regenrisiko bei etwa 50% liegt. Es lohnt sich also, den Regenschirm griffbereit zu halten. Der Dienstag bringt dann etwas mehr Stabilität. Der Himmel zeigt sich zwar bedeckt, doch die Regenwahrscheinlichkeit sinkt auf nur noch 10%. Die Temperaturen steigen leicht an und erreichen angenehme 16 bis 26 Grad. Es könnte also ein guter Tag für Unternehmungen im Freien werden, wenn auch unter einer Wolkendecke. So viel zum Wetter. Es geht nun zurück ins Studio.
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4: Hallo. Am Mikrofon ist Jonas mit den aktuellen Nachrichten. Hier sind die Meldungen im Überblick. Wir beginnen mit aktuellen Entwicklungen aus der Politik. Stefan Möller, ein enger Vertrauter von Björn Höcke und bekannt als Stratege, ist zum neuen Vizechef der AfD gewählt worden. Seine Position an der Parteispitze könnte jedoch das Potenzial für interne Konflikte bergen. Im Deutschland-Live-Blog vom AfD-Parteitag wurde bekannt gegeben, dass Alice Weidel und Tino Chrupalla als Bundessprecher wiedergewählt wurden, wobei Weidel diesmal deutlich besser abschnitt als ihr Co-Vorsitzender. Ein brisanter Antrag wurde zudem von der Tagesordnung genommen. Parallel dazu kündigte CDU-Chef Friedrich Merz auf einem Landesparteitag einen Aktionsplan gegen den Missbrauch von Sozialleistungen an. Der Zuspruch zur AfD im Osten Deutschlands wächst weiter, selbst in Regionen wie Radebeul in Sachsen, das als Stadt der Millionäre gilt. Experten sprechen von einer Glocke der Unzufriedenheit, die über vielen Orten liegt und die AfD stärkt. Ein Blick über den Tellerrand. Während Prediger aus dem Silicon Valley behaupten, künstliche Intelligenz erschaffe den Menschen neu, mahnen Kritiker, dies sei Antihumanismus. Es wird diskutiert, welche drei Dinge uns die KI voraus haben und wie wir unsere menschliche Würde in diesem technologischen Wandel schützen können. Kommen wir nun zu den Sportmeldungen. Zum Motorsport. Ein dramatisches Formel-1-Rennen in Silverstone endete für Max Verstappen im Kiesbett. Ferrari durfte auf englischem Boden jubeln, während Kimi Antonelli, der lange Zeit um den Sieg kämpfte, seinen Mercedes mit einem Defekt abstellen musste. Lokalmatador Lewis Hamilton schaffte es leider nicht ganz an die Spitze. Vom Triathlon. Der Franzose Sam Laidlow hat den legendären Langdistanz-Triathlon in Rot gewonnen und einen neuen Weltrekord aufgestellt, obwohl er kurz vor dem Ziel noch ein kleines Drama im Lauf erleben musste. Eine beeindruckende Leistung lieferte auch der Leipziger Rico Bogen ab, der mit dem schnellsten Debüt aller Zeiten glänzte. Kurze Updates vom Transferticker. Der FC Köln muss sich wohl von Kaminski verabschieden. Bleibt Elmala nun doch in Köln? Und Maglica steht offenbar vor einem Wechsel zum 1. FC Kaiserslautern. Das war der Überblick für den Moment.
2: Das waren die Nachrichten. Und jetzt das Wetter bei uns.
5: Hallo, willkommen beim Wetter. Ich bin Janine. Eine regnerische Nacht liegt hinter uns, in der die Temperaturen auf Tiefstwerte um 16 Grad sanken. Auch der Start in die neue Woche am Montag präsentiert sich weiterhin unbeständig. Es wird erneut Regen erwartet. Die Temperaturen bewegen sich zwischen milden 15 und sommerlichen 24 Grad, wobei das Regenrisiko bei etwa 50% liegt. Es lohnt sich also, den Regenschirm griffbereit zu halten. Der Dienstag bringt dann etwas mehr Stabilität. Der Himmel zeigt sich zwar bedeckt, doch die Regenwahrscheinlichkeit sinkt auf nur noch 10%. Die Temperaturen steigen leicht an und erreichen angenehme 16 bis 26 Grad. Es könnte also ein guter Tag für Unternehmungen im Freien werden, wenn auch unter einer Wolkendecke. So viel zum Wetter. Es geht nun zurück ins Studio.
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2: Hallo. Am Mikrofon ist Jonas mit den aktuellen Nachrichten. Hier sind die Meldungen im Überblick. Wir beginnen mit aktuellen Entwicklungen aus der Politik. Stefan Möller, ein enger Vertrauter von Björn Höcke und bekannt als Stratege, ist zum neuen Vizechef der AfD gewählt worden. Seine Position an der Parteispitze könnte jedoch das Potenzial für interne Konflikte bergen. Im Deutschland-Live-Blog vom AfD-Parteitag wurde bekannt gegeben, dass Alice Weidel und Tino Chrupalla als Bundessprecher wiedergewählt wurden, wobei Weidel diesmal deutlich besser abschnitt als ihr Co-Vorsitzender. Ein brisanter Antrag wurde zudem von der Tagesordnung genommen. Parallel dazu kündigte CDU-Chef Friedrich Merz auf einem Landesparteitag einen Aktionsplan gegen den Missbrauch von Sozialleistungen an. Der Zuspruch zur AfD im Osten Deutschlands wächst weiter, selbst in Regionen wie Radebeul in Sachsen, das als Stadt der Millionäre gilt. Experten sprechen von einer Glocke der Unzufriedenheit, die über vielen Orten liegt und die AfD stärkt. Ein Blick über den Tellerrand. Während Prediger aus dem Silicon Valley behaupten, künstliche Intelligenz erschaffe den Menschen neu, mahnen Kritiker, dies sei Antihumanismus. Es wird diskutiert, welche drei Dinge uns die KI voraus haben und wie wir unsere menschliche Würde in diesem technologischen Wandel schützen können. Kommen wir nun zu den Sportmeldungen. Zum Motorsport. Ein dramatisches Formel-1-Rennen in Silverstone endete für Max Verstappen im Kiesbett. Ferrari durfte auf englischem Boden jubeln, während Kimi Antonelli, der lange Zeit um den Sieg kämpfte, seinen Mercedes mit einem Defekt abstellen musste. Lokalmatador Lewis Hamilton schaffte es leider nicht ganz an die Spitze. Vom Triathlon. Der Franzose Sam Laidlow hat den legendären Langdistanz-Triathlon in Rott gewonnen und einen neuen Weltrekord aufgestellt, obwohl er kurz vor dem Ziel noch ein kleines Drama im Lauf erleben musste. Eine beeindruckende Leistung lieferte auch der Leipziger Rico Bogen ab, der mit dem schnellsten Debüt aller Zeiten glänzte. Kurze Updates vom Transferticker. Der FC Köln muss sich wohl von Kaminski verabschieden. Bleibt Elmala nun doch in Köln? Und Maglica steht offenbar vor einem Wechsel zum 1. FC Kaiserslautern. Das war der Überblick für den Moment.
1: Das waren die Nachrichten. Und jetzt das Wetter bei uns.
3: Hallo, willkommen beim Wetter. Ich bin Janine. Eine regnerische Nacht liegt hinter uns, in der die Temperaturen auf Tiefstwerte um 16 Grad sanken. Auch der Start in die neue Woche am Montag präsentiert sich weiterhin unbeständig. Es wird erneut Regen erwartet. Die Temperaturen bewegen sich zwischen milden 15 und sommerlichen 24 Grad, wobei das Regenrisiko bei etwa 50% liegt. Es lohnt sich also, den Regenschirm griffbereit zu halten. Der Dienstag bringt dann etwas mehr Stabilität. Der Himmel zeigt sich zwar bedeckt, doch die Regenwahrscheinlichkeit sinkt auf nur noch 10%. Die Temperaturen steigen leicht an und erreichen angenehme 16 bis 26 Grad. Es könnte also ein guter Tag für Unternehmungen im Freien werden, wenn auch unter einer Wolkendecke. So viel zum Wetter. Es geht nun zurück ins Studio.
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2: Hallo. Am Mikrofon ist Jonas mit den aktuellen Nachrichten. Hier sind die Meldungen im Überblick. Wir beginnen mit aktuellen Entwicklungen aus der Politik. Stefan Möller, ein enger Vertrauter von Björn Höcke und bekannt als Stratege, ist zum neuen Vizechef der AfD gewählt worden. Seine Position an der Parteispitze könnte jedoch das Potenzial für interne Konflikte bergen. Im Deutschland-Live-Blog vom AfD-Parteitag wurde bekannt gegeben, dass Alice Weidel und Tino Chrupalla als Bundessprecher wiedergewählt wurden, wobei Weidel diesmal deutlich besser abschnitt als ihr Co-Vorsitzender. Ein brisanter Antrag wurde zudem von der Tagesordnung genommen. Parallel dazu kündigte CDU-Chef Friedrich Merz auf einem Landesparteitag einen Aktionsplan gegen den Missbrauch von Sozialleistungen an. Der Zuspruch zur AfD im Osten Deutschlands wächst weiter, selbst in Regionen wie Radebeul in Sachsen, das als Stadt der Millionäre gilt. Experten sprechen von einer Glocke der Unzufriedenheit, die über vielen Orten liegt und die AfD stärkt. Ein Blick über den Tellerrand. Während Prediger aus dem Silicon Valley behaupten, künstliche Intelligenz erschaffe den Menschen neu, mahnen Kritiker, dies sei Antihumanismus. Es wird diskutiert, welche drei Dinge uns die KI voraus haben und wie wir unsere menschliche Würde in diesem technologischen Wandel schützen können. Kommen wir nun zu den Sportmeldungen. Zum Motorsport. Ein dramatisches Formel-1-Rennen in Silverstone endete für Max Verstappen im Kiesbett. Ferrari durfte auf englischem Boden jubeln, während Kimi Antonelli, der lange Zeit um den Sieg kämpfte, seinen Mercedes mit einem Defekt abstellen musste. Lokalmatador Lewis Hamilton schaffte es leider nicht ganz an die Spitze. Vom Triathlon. Der Franzose Sam Laidlow hat den legendären Langdistanz-Triathlon in Rott gewonnen und einen neuen Weltrekord aufgestellt, obwohl er kurz vor dem Ziel noch ein kleines Drama im Lauf erleben musste. Eine beeindruckende Leistung lieferte auch der Leipziger Rico Bogen ab, der mit dem schnellsten Debüt aller Zeiten glänzte. Kurze Updates vom Transferticker. Der FC Köln muss sich wohl von Kaminski verabschieden. Bleibt Elmala nun doch in Köln? Und Maglica steht offenbar vor einem Wechsel zum 1. FC Kaiserslautern. Das war der Überblick für den Moment.
1: Das waren die Nachrichten. 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
3: Hallo, willkommen beim Wetter. Ich bin Janine. Eine regnerische Nacht liegt hinter uns, in der die Temperaturen auf Tiefstwerte um 16 Grad sanken. Auch der Start in die neue Woche am Montag präsentiert sich weiterhin unbeständig. Es wird erneut Regen erwartet. Die Temperaturen bewegen sich zwischen milden 15 und sommerlichen 24 Grad, wobei das Regenrisiko bei etwa 50% liegt. Es lohnt sich also, den Regenschirm griffbereit zu halten. Der Dienstag bringt dann etwas mehr Stabilität. Der Himmel zeigt sich zwar bedeckt, doch die Regenwahrscheinlichkeit sinkt auf nur noch 10%. Die Temperaturen steigen leicht an und erreichen angenehme 16 bis 26 Grad. Es könnte also ein guter Tag für Unternehmungen im Freien werden, wenn auch unter einer Wolkendecke. So viel zum Wetter. Es geht nun zurück ins Studio.
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5: Hallo. Am Mikrofon ist Jonas mit den aktuellen Nachrichten. Hier sind die Meldungen im Überblick. Wir beginnen mit aktuellen Entwicklungen aus der Politik. Stefan Möller, ein enger Vertrauter von Björn Höcke und bekannt als Stratege, ist zum neuen Vizechef der AfD gewählt worden. Seine Position an der Parteispitze könnte jedoch das Potenzial für interne Konflikte bergen. Im Deutschland-Live-Blog vom AfD-Parteitag wurde bekannt gegeben, dass Alice Weidel und Tino Chrupalla als Bundessprecher wiedergewählt wurden, wobei Weidel diesmal deutlich besser abschnitt als ihr Co-Vorsitzender. Ein brisanter Antrag wurde zudem von der Tagesordnung genommen. Parallel dazu kündigte CDU-Chef Friedrich Merz auf einem Landesparteitag einen Aktionsplan gegen den Missbrauch von Sozialleistungen an. Der Zuspruch zur AfD im Osten Deutschlands wächst weiter, selbst in Regionen wie Radebeul in Sachsen, das als Stadt der Millionäre gilt. Experten sprechen von einer Glocke der Unzufriedenheit, die über vielen Orten liegt und die AfD stärkt. Ein Blick über den Tellerrand. Während Prediger aus dem Silicon Valley behaupten, künstliche Intelligenz erschaffe den Menschen neu, mahnen Kritiker, dies sei Antihumanismus. Es wird diskutiert, welche drei Dinge uns die KI voraushaben und wie wir unsere menschliche Würde in diesem technologischen Wandel schützen können. Kommen wir nun zu den Sportmeldungen. Zum Motorsport. Ein dramatisches Formel-1-Rennen in Silverstone endete für Max Verstappen im Kiesbett. Ferrari durfte auf englischem Boden jubeln, während Kimi Antonelli, der lange Zeit um den Sieg kämpfte, seinen Mercedes mit einem Defekt abstellen musste. Lokalmatador Lewis Hamilton schaffte es leider nicht ganz an die Spitze. Vom Triathlon. Der Franzose Sam Laidlow hat den legendären Langdistanz-Triathlon in Rott gewonnen und einen neuen Weltrekord aufgestellt, obwohl er kurz vor dem Ziel noch ein kleines Drama im Lauf erleben musste. Eine beeindruckende Leistung lieferte auch der Leipziger Rico Bogen ab, der mit dem schnellsten Debüt aller Zeiten glänzte. Kurze Updates vom Transferticker. Der FC Köln muss sich wohl von Kaminski verabschieden. Bleibt Elmala nun doch in Köln? Und Maglica steht offenbar vor einem Wechsel zum 1. FC Kaiserslautern. Das war der Überblick für den Moment.
4: Das waren die Nachrichten. 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
6: Hallo, willkommen beim Wetter. Ich bin Janine. Eine regnerische Nacht liegt hinter uns, in der die Temperaturen auf Tiefstwerte um 16 Grad sanken. Auch der Start in die neue Woche am Montag präsentiert sich weiterhin unbeständig. Es wird erneut Regen erwartet. Die Temperaturen bewegen sich zwischen milden 15 und sommerlichen 24 Grad, wobei das Regenrisiko bei etwa 50% liegt. Es lohnt sich also, den Regenschirm griffbereit zu halten. Der Dienstag bringt dann etwas mehr Stabilität. Der Himmel zeigt sich zwar bedeckt, doch die Regenwahrscheinlichkeit sinkt auf nur noch 10%. Die Temperaturen steigen leicht an und erreichen angenehme 16 bis 26 Grad. Es könnte also ein guter Tag für Unternehmungen im Freien werden, wenn auch unter einer Wolkendecke. So viel zum Wetter. Es geht nun zurück ins Studio.
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3: Hallo. Am Mikrofon ist Jonas mit den aktuellen Nachrichten. Hier sind die Meldungen im Überblick. Wir beginnen mit aktuellen Entwicklungen aus der Politik. Stefan Möller, ein enger Vertrauter von Björn Höcke und bekannt als Stratege, ist zum neuen Vizechef der AfD gewählt worden. Seine Position an der Parteispitze könnte jedoch das Potenzial für interne Konflikte bergen. Im Deutschland-Live-Blog vom AfD-Parteitag wurde bekannt gegeben, dass Alice Weidel und Tino Chrupalla als Bundessprecher wiedergewählt wurden, wobei Weidel diesmal deutlich besser abschnitt als ihr Co-Vorsitzender. Ein brisanter Antrag wurde zudem von der Tagesordnung genommen. Parallel dazu kündigte CDU-Chef Friedrich Merz auf einem Landesparteitag einen Aktionsplan gegen den Missbrauch von Sozialleistungen an. Der Zuspruch zur AfD im Osten Deutschlands wächst weiter, selbst in Regionen wie Radebeul in Sachsen, das als Stadt der Millionäre gilt. Experten sprechen von einer Glocke der Unzufriedenheit, die über vielen Orten liegt und die AfD stärkt. Ein Blick über den Tellerrand. Während Prediger aus dem Silicon Valley behaupten, künstliche Intelligenz erschaffe den Menschen neu, mahnen Kritiker, dies sei Antihumanismus. Es wird diskutiert, welche drei Dinge uns die KI voraushaben und wie wir unsere menschliche Würde in diesem technologischen Wandel schützen können. Kommen wir nun zu den Sportmeldungen. Zum Motorsport. Ein dramatisches Formel-1-Rennen in Silverstone endete für Max Verstappen im Kiesbett. Ferrari durfte auf englischem Boden jubeln, während Kimi Antonelli, der lange Zeit um den Sieg kämpfte, seinen Mercedes mit einem Defekt abstellen musste. Lokalmatador Lewis Hamilton schaffte es leider nicht ganz an die Spitze. Vom Triathlon. Der Franzose Sam Laidlow hat den legendären Langdistanz-Triathlon in Rott gewonnen und einen neuen Weltrekord aufgestellt, obwohl er kurz vor dem Ziel noch ein kleines Drama im Lauf erleben musste. Eine beeindruckende Leistung lieferte auch der Leipziger Rico Bogen ab, der mit dem schnellsten Debüt aller Zeiten glänzte. Kurze Updates vom Transferticker. Der FC Köln muss sich wohl von Kaminski verabschieden. Bleibt Elmala nun doch in Köln? Und Maglica steht offenbar vor einem Wechsel zum 1. FC Kaiserslautern. Das war der Überblick für den Moment.
2: Das waren die Nachrichten. Und jetzt das Wetter bei uns.
4: Hallo, willkommen beim Wetter. Ich bin Janine. Eine regnerische Nacht liegt hinter uns, in der die Temperaturen auf Tiefstwerte um 16 Grad sanken. Auch der Start in die neue Woche am Montag präsentiert sich weiterhin unbeständig. Es wird erneut Regen erwartet. Die Temperaturen bewegen sich zwischen milden 15 und sommerlichen 24 Grad, wobei das Regenrisiko bei etwa 50% liegt. Es lohnt sich also, den Regenschirm griffbereit zu halten. Der Dienstag bringt dann etwas mehr Stabilität. Der Himmel zeigt sich zwar bedeckt, doch die Regenwahrscheinlichkeit sinkt auf nur noch 10%. Die Temperaturen steigen leicht an und erreichen angenehme 16 bis 26 Grad. Es könnte also ein guter Tag für Unternehmungen im Freien werden, wenn auch unter einer Wolkendecke. So viel zum Wetter. Es geht nun zurück ins Studio.
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0: 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Zwei Uhr. 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
3: Hallo. Am Mikrofon ist Jonas mit den aktuellen Nachrichten. Hier sind die Meldungen im Überblick. Wir beginnen mit aktuellen Entwicklungen aus der Politik. Stefan Möller, ein enger Vertrauter von Björn Höcke und bekannt als Stratege, ist zum neuen Vizechef der AfD gewählt worden. Seine Position an der Parteispitze könnte jedoch das Potenzial für interne Konflikte bergen. Im Deutschland-Live-Blog vom AfD-Parteitag wurde bekannt gegeben, dass Alice Weidel und Tino Chrupalla als Bundessprecher wiedergewählt wurden, wobei Weidel diesmal deutlich besser abschnitt als ihr Co-Vorsitzender. Ein brisanter Antrag wurde zudem von der Tagesordnung genommen. Parallel dazu kündigte CDU-Chef Friedrich Merz auf einem Landesparteitag einen Aktionsplan gegen den Missbrauch von Sozialleistungen an. Der Zuspruch zur AfD im Osten Deutschlands wächst weiter, selbst in Regionen wie Radebeul in Sachsen, das als Stadt der Millionäre gilt. Experten sprechen von einer Glocke der Unzufriedenheit, die über vielen Orten liegt und die AfD stärkt. Ein Blick über den Tellerrand. Während Prediger aus dem Silicon Valley behaupten, künstliche Intelligenz erschaffe den Menschen neu, mahnen Kritiker, dies sei Antihumanismus. Es wird diskutiert, welche 3 Dinge uns die KI voraus haben und wie wir unsere menschliche Würde in diesem technologischen Wandel schützen können. Kommen wir nun zu den Sportmeldungen. Zum Motorsport. Ein dramatisches Formel-1-Rennen in Silverstone endete für Max Verstappen im Kiesbett. Ferrari durfte auf englischem Boden jubeln, während Kimi Antonelli, der lange Zeit um den Sieg kämpfte, seinen Mercedes mit einem Defekt abstellen musste. Lokalmatador Lewis Hamilton schaffte es leider nicht ganz an die Spitze. Vom Triathlon. Der Franzose Sam Laidlow hat den legendären Langdistanz-Triathlon in Rott gewonnen und einen neuen Weltrekord aufgestellt, obwohl er kurz vor dem Ziel noch ein kleines Drama im Lauf erleben musste. Eine beeindruckende Leistung lieferte auch der Leipziger Rico Bogen ab, der mit dem schnellsten Debüt aller Zeiten glänzte. Kurze Updates vom Transferticker. Der FC Köln muss sich wohl von Kaminski verabschieden. Bleibt Elmala nun doch in Köln? Und Maglica steht offenbar vor einem Wechsel zum 1. FC Kaiserslautern. Das war der Überblick für den Moment.
2: Das waren die Nachrichten. Und jetzt das Wetter bei uns.
4: Hallo, willkommen beim Wetter. Ich bin Janine. Eine regnerische Nacht liegt hinter uns, in der die Temperaturen auf Tiefstwerte um 16 Grad sanken. Auch der Start in die neue Woche am Montag präsentiert sich weiterhin unbeständig. Es wird erneut Regen erwartet. Die Temperaturen bewegen sich zwischen